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4: Herzlich willkommen an der Live-Sendung vom Mittelaltermarkt. Wir sind das Happy Radio und freuen uns heute live senden. Mein Name ist Peter und da mit mir sind
2: Gastmoderatorin Michelle Kondert,
3: Lorenzo Gabrielli,
0: Daniela,
2: Annabel.
4: Wir reden mit einem Vielbogenbauer, einem Leinenhändler oder

0: Ihr gehört Happy Radio hier auf Kanal K. Wir sind heute live in Lenzburg aus dem Mittelaltermarkt. Am Mikrofon für euch ist heute Michel Kundert. Ich moderiere heute mit dem Peter Estermann. Das ist das Happy Radio, sendet heute live. Bis wann sind wir da heute, Peter?
1: Also wir senden von 2 bis 3:30. Bleibt dran, es gibt coole Interviews.
0: Im Vorfeld hat sich die Redaktion einen Beitrag zum Thema Mittelalter überlegt. Zusammen mit der Luana Hartmann. Die Luana ist selber gerne am Mittelaltermarkt und weiss viel über den. Jetzt kommt der erste Beitrag dazu.
1: Das ist der Mittelalter-Flash und lasse gut zu, was jetzt kommt.
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3: Luana
1: und Peter. Heute haben wir einen besonderen Gast. Stell dich doch einmal vor.
3: Ja, hallo zusammen. Ich bin Luana. Ich komme von Bern und ja, ich tue in meiner Freizeit sehr viel Zeit auf Mittelaltermärkten verbringen.
2: Was hast du für einen Bezug zum Mittelalter?
3: Ich interessiere mich allgemein sehr für Historik, insbesondere so das späte Mittelalter, vor allem wenn Piraterie kam. Weil meine Hauptbeziehung ist ein bisschen Piraterie, Söldner, so ein bisschen die Sachen, die immer nur als das Böse abgestempelt werden, aber in Wirklichkeit viel komplexer sind. Und von dem her hat sich das dann von einem Thema immer weiter und weiter entwickelt, bis es so ein bisschen wirklich das ganze Mittelalter umfasst.
1: Also eben hat man sich auch

0: Als Mittelalter so, hat man sich auch so verkleidet, früher.
1: Früher? Es hat tatsächlich so ein Berufe gegeben, dass sie so zum Beispiel Gaukler, Hofnarren, Barden waren, kennt ihr sicher. Es gibt auch interessante Unterschiede. Gaukler waren so ein für allgemeine Unterhaltung, die haben Theater gespielt tatsächlich. Theater aufgeführt mit Kostümen, also das hat es wirklich gegeben. Und dann Hofnarren, das sind so die klassischen mit den albernen Kostümen, die am Hof für Unterhaltung gesorgt haben. Die hatten tatsächlich auch eine Sondergenehmigung gehabt, sich über Adlige lustig zu machen oder König zu verspotten. Und Barden waren so die Musiker in auffälligen Kleidern, die von Königreich zu Königreich sind gewandert und mit der Musik haben erzählt von ihren Reisen und was sie alles haben erlebt, was in anderen Reichen ist passiert, was so vorgeht auf der Welt.
2: Was für eine Person wärst du gern im Mittelalter gewesen?
1: Seefahrerin, insbesondere Piratin, weil die haben einfach keine feste Gesetze gehabt, die haben nach ihrem eigenen Kodex gelebt, nach Freiheit, die haben keinem König müssen dienen, keinem Adeligen. Und ich denke, im Mittelalter, vor allem als Frau, weil es nach Rangordnung war, wenn man die Wahl hat zwischen versklavt oder untergeben sein und Freiheit auf dem Meer mit den harten Kämpfen, dann war die Freiheit trotz der Kämpfe mehr wert gewesen.
2: Würdest du gerne wieder ins Mittelalter gehen? Ich meine, so für eine Woche.
1: Sehr eine komplexe Frage. Ein Teil von mir würde ich tatsächlich gerne erleben, einfach wie sie früher gelebt haben, wie es früher war. Aber natürlich schwimmt auch ein grosser Teil von der Romantisierung mit, die wir heutzutage haben. Und wenn man wirklich realistisch betrachtet, wie es wirklich ist, dann ist auch ein bisschen Unsicherheit, ob ich das wirklich könnte
0: ich arbeiten. Also wie sagt man denen, wo es geht doch so Metalldings, so wie, wie sagt man denen, wo man was alle geht im Mittelalter, weiss ich nicht mehr, wie heisst es so?
1: Ritterrüstungen.
0: Ja, das habe ich mir gesagt, ja.
1: Ja, das ist tatsächlich ein sehr spannendes Thema. Die sind natürlich vor allem Schutz gewesen, sowohl in echten Krieg als auch den Unterhaltungskämpfen, die es viel auf Festen hat gegeben. Da gibt es tatsächlich ein Teil Wahrheit, ein Teil Mythos. Die waren natürlich wirklich mehrere Kilo gewesen, weil das hat wirklich die Haut müssen schützen. Aber tatsächlich hat man in diesen entgegen den Mythen erstaunlich viel Bewegungsfreiheit gehabt. Man konnte selber auf Ross steigen, sich gut bewegen. Was natürlich auch nötig ist, weil man in diesen Zeiten müssen Tross können reiten, man müssen Schwerter können schwingen, man müssen können ausweichen. Das heisst, trotz dem Gewicht und nach dem, was der Eindruck macht, ist man, haben sie überraschend viel Bewegungsfreiheit gegeben.
3: Der Mittelaltermarkt hier in Lenzburg dauert 3 Tage. Und es gibt 40 verschiedene Stände mit besonderen Sachen. Aus verschiedenen Zeiten. Das Happy Radio sendet live vom Schloss. Für die Sendung hat sich die Redaktion auch epische Musik ausgesucht. Peter, welches Lied hören wir als nächstes?
0: Wir hören Spann, Lohnensee, gewünscht von der Daniela.

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1: Zurück am Mittelaltermarkt vom Lauenensee. Liebe Grüße schicken wir allen Hörerinnen und Hörern vom Kanal K. Wir senden heute live vom Schloss Lenzburg. Als nächstes hören ihr da Happy Radio. Es gibt ein Interview. Und was hören wir für ein Interview, Peter?
2: Also Anna Helbling von der Redaktion führt ein Interview mit Lea Schieback. Lea Schieback hat den Mittelaltermarkt in Lenzburg organisiert. Ich bin gespannt, wie nicht viele Bogen.
3: Hallo Lea, stell dich doch einmal vor.
4: Ja gut, mache ich. Also herzlichen Dank, dass ich da sein kann. Ich bin die Lea Schieback. Yeah. Ich bin die Lea Schieback und ich bin Mitorganisatorin vom Mittelaltermarkt Lenzburg. Wir sind mehrere, die das hier machen. Das kann keiner allein stemmen.
3: Seit wann geht's der Mittelaltermarkt in Lenzburg?
4: Oh, ich glaube, den gibt's jetzt schon seit 20 Jahren.
3: Wie kommt es dazu, dass du Organisatorin bist vom Mittelaltermarkt?
4: Also als ich angefangen habe vor 17 Jahren, da bin ich halt gleich reingekommen in den Mittelaltermarkt. Und da bin ich halt reingewachsen und so kommt es, dass ich dann irgendwann Mitorganisatorin wurde.
3: Wie lange bist du schon in der Organisation und was sind deine Aufgaben?
4: Also, ja, wie gesagt, ich bin seit 17 Jahren dabei und meine Aufgaben sind jetzt mittlerweile, wir haben ja viele Marktfahrer und dann haben wir noch Engagements. Engagements sind diejenigen, die zum Beispiel Musik machen oder die Zauberei machen und für die bin ich zuständig. Für die ganzen Engagements, die engagiere ich und dann helfe ich auch mit, den Markt hier am Laufen zu halten. Wenn irgendwas ist, dann bin ich so ein Troubleshooter, weißt du. Ich helfe dann, wenn irgendwas schief geht, bin ich da.
3: Was gefällt dir am Mittelaltermarkt besonders?
4: Das finde ich halt toll, was da für viele Menschen da sind. Also einmal natürlich die Marktleute, die Schausteller. Aber was ich auch ganz toll finde, das sind die Leute, die zu uns kommen, die Besucher. Ne? Wie ihr zum Beispiel. Finde ich super, dass ihr da seid. Und daran haben wir halt auch immer viel Freude, wenn so viele Leute kommen, die Spaß haben an dem, was wir hier machen.
3: Wie viel Zeit braucht es, um das Ganze zu organisieren?
4: Ui, das kann ich kaum in Stunden messen. Weißt du, wir sind da Monate dran. Weißt du, wenn der Markt hier zu Ende geht, sind wir schon beim Markt für nächstes Jahr. Das kann ich nicht sagen. Ich kann nur sagen, wir sind ungefähr 50 Leute, die für den Markt verantwortlich sind. Also das könnt ihr euch vorstellen, dass da viele Arbeitsstunden zusammenkommen.
3: Wie viele Menschen braucht es für den Auf- und Abbau?
4: Für den Auf- und Abbau, da haben wir ein Team von ungefähr 10 Leuten. 10 bis 15 Leuten, je nachdem.
3: Mhm. Was erwartet Besucherinnen und Besucher das Jahr am Mittelaltermarkt?
4: Also tolle Stände mit tollem Food, tollem Essen, aber auch Mitmachangebote, gerade für Kinder. Oder dann haben wir natürlich, wir haben Schwertkämpfer, wir haben einen Märchenerzähler, Märchenerzählerinnen und einen Alchemisten und. Ich kann da gar nicht aufhören. Wie lange habt ihr Zeit? War ein Witz, sorry.
3: Wie werden die Handwerkerinnen und Handwerker ausgesucht für den Markt?
4: Da geht es ein bisschen darum, wir sind ja ein Mittelaltermarkt und wir gucken so ein bisschen nach Qualität bei den Darstellern, ne, dass sie halt schöne Ware haben oder dass sie was eher Interessantes haben, dass wir das wirklich irgendwie mit Mittelalter verbinden können. Das muss nicht Originalware oder sowas sein, das geht nicht. Aber dass sie irgendwie reinpassen in unseren Markt.
3: Wie viele Besucherinnen und Besucher zieht der Mittelaltermarkt an?
4: Also wir rechnen so insgesamt beim ganzen Wochenende mit 10.000 Leuten.
3: Danke fürs Interview und viel Erfolg weiterhin am Mittelaltermarkt.
4: Ja, herzlichen Dank und euch auch viel Spaß hier noch.
1: Das war das Interview mit der Lea Schieback. Sie, wenn ihr gehört habt, ist sie in der Organisation vom Mittelaltermarkt in Lenzburg dabei. Weiter geht's da mit Musik. Peter, was hören wir und was hast du dir gewünscht?
2: Wir hören von Mozart eine kleine Nachtmusik. Ich mag das gut. Ein gutes Lied. Weil.

0: schon so.
1: Das Happy Radio freut sich sehr, wenn wir heute live sein dürfen, hier am Mittelaltermarkt. Am Mikrofon für euch ist Michelle, zusammen mit dem Peter Estermann. Mhm. Peter, wie ist es für dich gerade zur Zeit hier am Mittelaltermarkt?
2: Also ja, ich finde schön, dass man sich in andere Welten kann eintauchen kann. Und das ist mal etwas anderes. Ja, gefällt mir gut.
1: Gell, so wie on the road again, ein bisschen. Immer ja. Wieder unterwegs bei Live-Sendungen.
2: Genau.
1: Jetzt geht es hier weiter mit einem vorproduzierten Beitrag zum Thema Mittelalter. Im Format Mittelalter-Flash.
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5: Ahoi Landratten, jetzt geht's richtig los. Wir werden jetzt ein paar Spiele spielen, vielleicht sogar eine Zeitreise. Und beim ersten geht's noch um einen Mittelaltermarkt in unserem Jahrhundert. Ich werde zwei Geschichten erzählen, die mir angeblich sind passiert auf dem Mittelaltermarkt. Eine stimmt tatsächlich und eine ist frei erfunden. Unsere Moderatoren müssen dann herausfinden, welche stimmt und welche habe ich erfunden. Cosplay ist, wenn man sich als Figuren verkleidet, die man gerne macht. Das kann sowohl auf Conventions zum Beispiel ganz bekannt sein, Anime-Conventions, wo sich Anime-Fans treffen, die ihre Lieblingsfiguren verkleiden, zum Beispiel im Mittelaltermarkt, und sich dann auch so verhalten wie die und so angesprochen wird wie die Figur, die man darstellt. Also, Geschichte Nummer 1. Ich tue als Piratin cosplayen und ich habe an einem Stand, wo Wurst verkauft und Fleisch, also verschiedenes und Wild, habe ich zwei Hirschwürste gekauft und habe dann zum Spass den Verkäufer mit einer Pistole, so einer nachgebildeten Cosplay-Pistole, bedroht und gemeint, er soll mir es gratis geben oder ich schiesse. Und er hat mir darauf gemeint, könnte ich mich auch bei dir gut reden, wenn ich dir eine dritte gratis gebe, und hat mir tatsächlich eine dritte Wurst gratis geschenkt. Zweite Geschichte. Ich habe als Piratin einen anderen Mittelalter-Cosplayer, einen Adligen, beleidigt. Der hat das zufällig eine Wache mitbekommen. Und dann habe ich für 5 Minuten, natürlich unter meinem Einverständnis, in ein Joch müssen.
4: Was ist ein Joch?
5: Hast du schon mal in den Filmen gesehen, so die Holzbretter, wo die Arme und der Kopf so reingelegt werden?
4: Ah, das,
5: und dann
4: wird
5: es überschnitten und dann können die Leute auslachen und mit Obst bewerfen. Und so. Das heisst Joch. Also, jetzt, welche Geschichte ist wahr und welche ist mir nicht passiert?
4: Also ich sage es zwei.
5: Das zwei ist wahr?
4: Ja. Ich weiss nicht, ob es Pistolen schon früher gegeben hat. Darum eher beleidigen.
5: Und was denkst du, Peter?
6: Das ist doch sicher erfunden. Das zwei.
5: Das zwei ist erfunden, sagst du?
6: Ich weiss nicht.
5: Tatsächlich, das zwei ist erfunden. Das ist an einem Kollegen passiert, nicht mehr. Das mit der Betreuung und der Gratiswurst ist mir passiert.
4: Ja, wenn ich gewusst hätte, wahrscheinlich, dass es Pistolen gibt, die wahrscheinlich auch auf die Eis tippt.
5: Das Gute am Mittelaltermarkt ist, die sind nicht fest als 13. Jahrhundert. Künftig gibt es auch Cosplayer, die Herr der Ringe machen, Cosplayer, die Figuren aus dem 17. Jahrhundert machen.

0: Cool, also alles, was ich jetzt da gehört habe, habe ich im Fall noch gar nicht wirklich gewusst. Spannend, wie viel das die Luana Hartmann so weiss über den Mittelalter. Sie hat mit der Redaktion den Mittelalterflash produziert. Danke nochmal, Luana. Peter?
1: Ja, genau.
0: Jetzt, Peter, jetzt kommt gerade ein weiteres Interview. Um was geht das Interview?
1: Ja, genau. Da bei uns ist der Dominik Kleiber. Er ist Leinenhändler. Er hat einen Stand am Mittelaltermarkt. Das Interview führt Daniela Leutenegger.
2: Hallo Dominik Kleiber, stell dich doch einmal vor.
3: Guten Tag miteinander. Eben, wie gesagt, im normalen Leben bin ich der Dominik Kleiber. Ich arbeite mit Oberstufenschülern und als Heilpädagoge in Bülach. Aber jetzt als Wochenende bin ich der Dominikus, der Leinenhändler, und habe eben einen Stand da oben im Rittersaal. Meine Kollegin ist am Nähen, sie tut Handnähen, und ich bin der Leinenhändler. Normalerweise haben wir noch jemanden dabei, der auch weben tut, ist jetzt aber nicht da.
2: Was bedeutet die Leine zu weben?
3: Ja, das ist jetzt ein bisschen schwierig, weil ich bin ja nur der Leinenhändler. Ich kann eigentlich nicht weben. Ich habe es einmal ein bisschen versucht, aber es ist also nicht wahnsinnig viel rausgekommen. Aber ich suche in ganz Europa suche ich alte Leinenstoffe zusammen, die etwa 80 bis 100 Jahre alt sind.
2: Haben Sie denn auch eine Weberei beim Arbeiten?
3: Jetzt da oben haben wir es nicht, aber nachher zum Beispiel im Bremgarten sind wir wieder. Dort hat es verschiedene Leute, die auch weben tun. Da oben aber nicht. Aber wir tun Hand nähen.
2: Mit welcher Farbe tust du weben in deinem Webstuhl?
3: Also, wir haben. Im Mittelalter hat man bei Leinen fast keine Farben gehabt. Die sind also immer wieder vergilbt. Man hat mit Wolle hat man können färben und dort hat man wunderbare Stoffe können machen. Entweder farbige Wolle verweben oder damit etwas nähen. Aber meine Stoffe, die sind alle eigentlich uni. Die sind alle so ein bisschen gelblich, brünlich, gräulich, aber eigentlich farblos. Uni.
2: Was stellst du dir denn alles her mit Leinen?
3: Also, meine Kollegin näht Kleider. Also unsere Mittelalterkleider, die Sachen, die ich jetzt gerade anhabe, aber das seht ihr jetzt halt nicht, ist alles handgenäht. Ich selber kann nicht so gut nähen. Ich mache so eine Schoss habe ich gemacht, ich mache Umhängetaschen, ich mache Brotsäckchen mache ich daraus. Aber eben meine Kollegin, die ist wirklich, die ist super, die kann fast alles herstellen, was man herstellen aus Leinen.
2: Läuft euer Geschäft denn gut?
3: Ja, da kann mich nicht beklagen. Leinenstoff interessiert die meisten Leute nicht so wahnsinnig. Und darum habe ich auch noch Leinenfäden dazu, Leinenzwirn. Garn habe ich dazu, für den Schuhmacher, zum Lederbearbeiten. Und ich habe noch Bernstein am Stand oben, weil das einfach wunderschön aussieht und dann die Leute zu mir kommen schauen.
2: Was machst du meistens mit der Leine?
3: Entschuldigung, ich habe die Frage nicht verstanden.
2: Was machst du meistens mit der Leine?
3: Genau, also, ich mache Brotsäckchen daraus oder Täschchen mache ich daraus. Es gibt aber Leute, die kaufen wirklich bei mir die Leine, um sich Kleider daraus zu machen, Hosen daraus zu machen. Seit letztem ist jemand gekommen, für Vorhänge zum daraus zu machen. Jetzt, wo es so heiss war in den letzten paar Sommern, sind Leute gekommen, die es dann gekauft haben, um sich wirklich richtige Leintücher wie früher zu machen. Weil Leine ist, wenn man sie im Bett hat, es tut kühlen, es ist nicht so warm wie Baumwolle.
2: Hast du einen Garten, den du durchgeschrieben hast?
3: Nein, aber die Kollegin hat es mal versucht. Das Leinen, wo man, die Leinsamen, die man in der Migros kaufen kann, zum Beispiel, das ist ein anderes Leinen. Das ist für Öl oder für ein Müsli. Und das ist nicht die Leinenpflanze, die es braucht für meinen Stoff. Das wäre für eine höhere, längere Pflanze mit langen Fasern. Und darum, nein, ich habe keinen Platz im Garten und habe darum keine eigene Leine, die ich anbauen kann.
2: Was ist denn besonders am Leinenstoff?
3: Also, du hast mich nach den Leinenpflanzen gefragt. Die gibt es eben eigentlich gar nicht. Pflanzen heisst Flachs. Mhm. Und sobald wir die verarbeiten, gibt es noch Leinenstoff oder Leinöl oder Leinsamen. Das wechselt den Namen dieser Pflanzen. Und sonst, das andere habe ich vorher schon gesagt, Leinenstoff tut kühlen. Der ist also nicht so warm wie Baumwolle oder etwas Synthetisches, sondern es gleicht aus. Hat man kühl im Winter, tut es wärmen, im Sommer kann es schön kühlen. Und er ist sehr, sehr stabil.
2: Danke vielmals, dass du da warst. Es hat mich sehr gefreut und ich möchte bei dir auch mal über die Schulter schauen, was du dir herstellen
3: willst. Du bist jederzeit willkommen. Wir sind noch die nächsten zwei Tage hier oben und da könnt ihr gerne vorbeikommen. Und danke vielmals für das Geschenk, das ich hier bekommen habe. Das wird mich schön an euch erinnern. Danke vielmals und auf Wiederhören.
2: Danke.
0: Das war das Interview mit Dominik Kleiber. Geführt hat das Interview Daniela Leutenegger. Peter, was hast du am spannendsten gefunden am Interview?
1: Also, mir hat gefallen. Es hat mir einfach gefallen. Und ja, es war interessant.
0: Ich glaube, jetzt brauchen wir wieder mal ein bisschen Musik, um ein bisschen entspannen. Wir, die ganze Zeit hier dürfen zusammenfassen und reden für unsere Hörer. Was meinst du dazu, Peter?
1: Das ist eine gute Idee. Dann hören wir doch dazu gerade La Chaise von Steven Warbeck. Das hat sich Lorenzo gewünscht.

0: So, nach einer kurzen Pause sage ich Happy Radio, welcome back. Heute live hier vom Schloss Lenzburg. Die Redaktion hat sich im Vorfeld über das Mittelalter unterhalten mit der Luana Hartmann. Als nächstes hörst du einen weiteren Beitrag.
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3: Also, hallo zusammen, wir sind hier beim Happy Radio und heute reisen wir ins Mittelalter mit der Luana und
2: Lorenzo
4: und der Peter.
3: Also, leider können wir nicht genau kontrollieren, woher wir reisen. Das wird nach Zufallprinzip entschieden. Also schauen wir mal, wo wir landen. Ich gebe jetzt ein paar Zettel zum Ziehen und dort, wo man zieht, landen wir näher.
2: Also, das Meer.
3: Am Meer. Das wird eine spannende Reise. Also, los geht's.
2: Also, an mir hat es ein Schiff, das ich gekapert habe.
3: Oh, ist das ein Handelsschiff oder ein Sklavenschiff gewesen?
2: Es war ein Schiff von Efraim Langstrumpf. Von dem habe ich das extra gekapert.
3: Ui, also ein Piratenschiff, ein sehr Räuberschiff, Respekt. Und Pippi Langstrumpf war nicht dabei und hat dich fertig gemacht?
2: Nein.
3: Und Peter, bist du da auch dabei gewesen?
4: Nein.
3: Wo bist du gewesen?
4: Oh, weiss nicht mehr wohin.
3: Zu viel rumgetrunken?
4: Vielleicht.
3: Und wie ist die Kaperung ausgegangen? Hast du viel Schatz gefunden?
2: Nein, den Schatz habe ich nicht gefunden. Und ich habe die Person auch nicht danach gefragt. Weil es mir eigentlich nicht um den Schatz geht, sondern um das Schiff, weil ich gerne mal aufs Schiff will.
3: Und wie war das Schiff gewesen? Kannst du es mal beschreiben?
2: Sehr schön, es hat viel Essen gehabt, es hat das Piratenwappen gehabt, aber ich habe es abgehängt und mit den Fahnen von der Schweiz aufgehängt, weil ich von dort komme.
3: Oh, Respekt. Und wie hat die Piratenflagge vorher ausgesehen?
2: Mit einem Totenkopf und, glaube ich, Knochen.
3: Oh, da ist die Schweizer Flagge sehr viel schöner. Und was hast du jetzt los mit dem Schiff? Nimmst du mich oder Peter mit auf eine Weltreise?
2: Ja. Also, wir tun einfach die USA und Russland überspringen.
3: Das ist eine gute Idee. Was sagst du, Peter? Bist du dabei?
4: Ich bin auch dabei, ja.
2: Und wie willst du gehen, Peter?
4: Ich weiß es im Moment nicht.
2: In welches Land?
3: Gibt es ein bestimmtes Land, das du schon immer mal hast gesehen?
4: Ja, Moldawien.
3: Dann geht es als erstes auf Moldawien. Wer von uns ist der Captain?
2: Ist eigentlich der Captain der, der das Schiff gekapert hat?
3: Du hast ja gesagt, du hast das Schiff gekapert. Und wir sind jetzt alle drei auf dem Schiff. Das heisst, wir müssen abstimmen, wer der Captain ist.
2: Der gerade Zeit hat, zum schauen und so. Wenn man am Essen ist, kann man ja nicht schauen und so.
3: Also, dann bin ich der Captain.
5: Ja!
2: Ladies first.
3: Gentlemen. Also, dann sagen wir los auf Moldawien, würde ich sagen.
2: Meinst du auf Moldawien?
3: Ahoi! Ahoi!
2: Ahoi, ahoi, ahoi.

0: das so läuft.
1: Ich bin ja gestern Champions. Das war ein weiterer Beitrag vom Teil des Mittelautoflash. Dorfkanal K. Peter, mich nimmt es Wunder. Bist du eigentlich gern live unterwegs mit dem Happy Radio?
2: Also ja, ich bin gerne on the road, weil es Spass macht.
1: Sehr gut. Also nochmal on the road again. Ich bin auch gerne live dabei, weil ich habe Freude, auch mit euch als Gastmoderatorin dürfen unterwegs sein. Und das Mittelalter ist für mich noch recht spannend, auch ein Thema, weil ich bin ja in dieser Zeit nicht geboren. Darum mal für einen Tag abzutauchen, finde ich super. Jetzt hören wir ein Interview mit dem Pfeilbogenbauer. Wer ist das genau, Peter?
2: Der Bogenbauer heisst Manfred Spittler. Das Interview führt Lorenzo Gabrielli, ich bin gespannt wie ein Pfeilbogen.
3: Ich hoffe, ich komme gut rüber. Ah.
4: Stell dich mal vor.
3: Hallo, ich bin der Manfred Spitteler und habe hier oben einen Bogenbaustand.
4: Und was? Ist,
3: ja.
4: Was ist was ist das beste Holz für. Was ist das beste Holz für Pfeilbogen?
3: Ja.
4: Und wieso?
3: Ja. Genau, also Eiben, sagt man, ist natürlich sozusagen der Rolls-Royce, wenn man es so vergleichen von den Hölzern. Und das haben sie ganz früher schon gut können bearbeiten. Heute ist es geschützt, das Holz. Und relativ rar zum Bekommen. Was aber ist, ist Esche, Akazie, Ulme und Hasel. Das ist eben auch noch ganz ein guter Kandidat vom Holz aus gesehen für die Bogenbauer.
4: Macht ihr auch viel Armbrust?
3: Nein, das mache ich jetzt nicht. Ich mache wirklich nur Bögen, Holzbögen aus einem Stück Holz.
4: Was ist der Unterschied zwischen Pfeilbogen und Armbrust?
3: Okay, der Pfeilbogen, der, den ich mache, ist, das heißt man intuitiv schießen, das tut man ohne Zielvorrichtung schießen. Und der Armbrust, der hat halt so ein bisschen einen Pistolengriff mit einem Auslöser, der dann den kurzen Pfeil vorschleudert. Ja. Und das macht man mit dem Pfeil alles mit den Fingern. Und darum, das ist der Unterschied eigentlich.
4: Für was hat man früher Pfeilbogen gebraucht?
3: Also früher hat man Pfeilbögen gebraucht zum Jagen, zum Kriegeln, ja, aufeinander losgehen und durchaus auch als Freizeitbeschäftigung, Sport.
4: Also was sind die Schiessscharten bei den Burgen, für was ist das?
3: Die Zinken, das sind eigentlich für die Armbrüste hauptsächlich gesehen, dass sie haben können gedeckt von oben runter schiessen, auch für den Bogenschütz sicher auch. Aber der Bogenschütz war mehr im Feld umeinander und hat Feuerunterstützung gegeben für die eigenen Truppen, dass die angestürmten Gegner haben können behagelt werden mit einem Pfeilhagel.
4: Ist dein Stand eigentlich beliebt?
3: Ich denke schon, ja, es ist sehr grosses Interesse immer, weil so ein Pfeilbogen ist halt schon etwas Tolles. Wenn man den nur anschaut und eine Sehne dazwischen hat, dann sieht das toll aus. Und zum Schießen ist es eben auch glatt.
4: Gehst du auch andere Stände anschauen, wenn du Zeit hast?
3: Ja, durchaus. Ich würde immer wieder schauen, was so rund um mich herumläuft. Und ja, das ist immer spannend, wie die anderen das so machen und sehen.
4: Gehst du auch so an Wettkämpfe?
3: Bin ich auch schon gesehen, ja. An so Turnier. Da gibt es so im Wald, wo man so auf 3D-Tier schiessen kann oder auf Zielscheiben und so. Aber ein lebendiges Tier habe ich noch nie geschossen.
4: Ja, würdest du gerne eine Zeitreise ins Mittelalter machen?
3: Ja, warum nicht? Und jetzt sind wir eigentlich gerade gerade dran, drei Tage in diesem Mittelalter-Zeitalter zu sein. Und ja,
4: das ist echte Mittelalter.
3: Ins echte Mittelalter. Warum nicht? Aber es war, glaube ich, auch nicht so einfach gewesen. Damals haben sie es auch nicht so einfach gehabt. Aber mal so zwischendrin schauen, warum nicht.
4: Danke fürs Interview. Und merci, bist du da gewesen.
3: Ja, danke schön. Und für euch auch. Danke schön für das tolle, die tollen Fragen.
1: An alle, die neu zugeschaltet haben und das Interview jetzt vielleicht nicht gehört haben, du hörst gerade live vom Mittelaltermarkt, Kanal K, das Happy Radio, und das ist es inklusiv. Das ist inklusiv. Das Interview war mit dem Markus Spittler. Was macht der Markus Spittler nochmal genau, Peter? Kannst du das zusammenfassen für die, die das Interview nicht gehört haben?
2: Er ist Wagenbauer und hat einen Stand am Mittelaltermarkt Lenzburg. Das Happy Radio ist eben live hier auf dem Markt.
1: So cool. Und was hören wir als nächstes, Peter?
2: Da geht's weiter mit dem Song Klacks von Coldplay. Da hat's Annabelle Helbling sich gewünscht.

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1: Hallo liebe Hörer und Hörerinnen. Da ist euer inklusive Radio von Kanal K. Und wir heissen Happy Radio. Übrigens, du kannst uns, wenn du uns live nicht kannst folgen heute, auch folgen auf Instagram oder auf Radio Kanal K unter dem Podcast Happy Radio. Peter, wie lange sind wir noch da live?
2: Also wir sind noch bis um 3:30 live.
1: Mega, so cool. Geht's also doch noch einen Moment. Und was hören wir jetzt noch Spannendes, respektive unsere Hörer, nicht wir, wir reden.
2: Jetzt geht es noch ein Interview. Und zwar mit Nils Otto. Er ist Alchemist.
3: Stell dich mal vor.
4: Ja, guten Tag, ich bin Nils Otto. Und ich bin Alchemist hier auf Schloss Lenzburg. Und mein Beruf ist ein ganz tolles Beruf. Und ich liebe es, hier zu sein.
3: Was macht ihr so im Beruf?
4: Ja, als Alchemist muss ich mir natürlich an sehr viele Seiten bekannt machen. Ich bin natürlich allumwissend. Ich kann alles. Ich weiß sehr viel von Medizin, von Kräuter, von Metalle. Aber ich kann natürlich auch Gold herstellen und Lebenselixier erstellen.
3: Was ist ein Alchemist?
4: Ja eben, das ist jemand, der für reiche Leute gegen Bezahlung, zum Beispiel Könige oder Herren von Schloss Lenzburg, Gold herstellt. Und dazu biete ich meine Dienste an und lasse mich natürlich auch bezahlen dafür. Und da versuchen wir, also muss ich nicht weiter verraten, weil es dauert ein bisschen lange, bevor ich Gold herstelle. Also vielleicht muss ich vorher hier weg, wenn Sie wissen, dass ich kein Gold herstelle.
3: Schauen Sie auch andere Stände?
4: Ja, natürlich, weil bevor ich natürlich wegrenne, muss ich natürlich wissen, wer hier noch schöne Sachen hat. Vielleicht hat ein anderer Stand etwas ganz Schönes, Hübsches oder etwas für den Geruch oder für Kräuter oder für Schmuck.
3: Sie haben auf der Webseite von Nicolas Flamel, meinst du den von Harry Potter?
4: Also eigentlich ist das Nicolas Flamel, das ist ein sehr berühmter Alchemist, der ist bei mir in der Lehre gegangen und anscheinend hat er ein Grab, aber niemand weiß, ob er noch immer da drin ist, ob es überhaupt bevölkert ist. Und deshalb sagt man von Nicolas Flamel, der ist unsterblich, weil niemand hat seine Reste gesehen. Und vielleicht weilt er noch unter uns. Und Harry Potter, also eigentlich die Schreiberin, Autorin, hat das angenommen als eine Figur in Harry Potter.
3: Kannst du uns ein Experiment vorzeigen?
4: Oh, das wird jetzt... Oh, ja, das habe ich vorher gemacht. Ich habe ein Rübli verschwinden lassen. Aber jetzt habe ich nicht so viel vor bei mir. Deshalb wird das ein bisschen lästig. Vielleicht, dass ich nachher mit meinem Besenstiel wieder zurück zu meinem Stand fliege.
3: Also, er hat sein Rübli mit einem mit dem Fingerschnips einfach verschwinden lassen.
4: Ja,
3: das findest du Harry Potter gut oder lieber Herr der Ringe?
4: Oh, das ist eine ganz schwierige Frage. Ich denke, da muss ich bei Herr der Ringe bleiben. Aber Harry Potter ist sehr hoch und Herr der Ringe ist noch höher, weil das ist einfach ein mega Film und auch ein mega Buch.
3: Ich kann noch nicht lesen. Wolltest du gern eine Woche ins Mittelalter?
4: Eigentlich wäre das schon notwendig. Wenn man so eine Darbietung wie ich darstellt als Alchemist, sollte man es auch wirklich mal spüren. Aber um er da dann wirklich zu sein, ist natürlich eine andere Frage.

0: Deswegen macht das am Samstag. Am Samstag sind sogar 5 Shows. Um 11 Uhr und ich glaube um 1 Uhr, halb 3 und um 4 und noch etwas. Aber die Besucher und natürlich die Zuhörer können das alles natürlich nachlesen. Und kommt vor allem vorbei. Wir sind ein bisschen versteckt. Unterwegs Richtung Schloss, der Seitenpfad. Und dann muss man noch ein paar Schritte laufen. Dann findest du den Alchemist und die Merlin-Erzählerin.
1: Danke, merci fürs Interview.
0: Gerne geschehen.
1: Und leider sind die meisten für Herr der Ringe, so für Harry Potter.
2: Das war das Interview mit dem Nils Otto im Gespräch mit dem Lorenzo. Hier auf dem Happy Radio gibt es nicht nur coole Interviews, sondern auch coole Musik, gute Musik, oder Peter?
3: Ja, also der neueste Song ist Brandon Fichter, Cobblestone. Village, das hat sich Annabelle gewünscht.

0: Für für euch am Mikrofon, Michel Kondo. Für euch am Radio Happy.
1: Der sieht etwas älter aus, aber der ist noch jünger.
0: Für euch am Radio Happy Radio.
1: Das sind natürlich
0: da sind wir live am Schloss in Lenzburg, so. Am Mittelaltermarkt. Der ist schon voll im Gang, seit 3 Tagen. Oder dauert 3 Tage, Entschuldigung. Heute Freitag bis Sonntag. Du siehst da verschiedene Stände und ganz viel Spektakel. Jetzt gehörst du einen weiteren Beitrag vom Mittelalterflash. Es, wo sich die Redaktion im Vorfeld mit Luana Hartmann überlegt hat.
2: Das ist der Mittelalter-Flash und hört gut zu, was jetzt kommt.
3: Happy Radio erzählt euch alles über das Mittelalter. Im Spiel sind Lorenzo und
4: Luana
5: und Peter.
4: Also, ihr Lieben, jetzt geht es noch zur letzten Runde. Jetzt werden wir nämlich ein kleines Quiz machen mit Fakten aus dem Mittelalter. Und unsere beiden Moderatoren müssen da herausfinden, was stimmt nicht. Seid ihr bereit?
3: Yes.
4: Also. Das Mittelalter hat ca. von 200 bis 1200 gedauert.
2: Ja.
3: Stimmt nicht.
4: Peter, was sagst du?
5: Stimmt.
4: Tatsächlich stimmt es nicht. Das Mittelalter hat ca. von 500 bis 1500 gedauert. Zweite Behauptung. Hoffnung bedeutet Minne im Mittelalter. Also der Begriff Minne hat im Mittelalter Hoffnung bedeutet.
3: Mhm. Yes, stimmt.
4: Das ist tatsächlich falsch. Minne hat nämlich Liebe bedeutet. Na, jetzt wird es ein bisschen komplizierter und schräger.
3: Complication.
4: Im Mittelalter hat es schon Wecker gegeben.
3: Stimmt nicht.
5: Stimmt.
4: Peter hat recht, das stimmt tatsächlich. Das waren dann so Kerzen, die man einen Nagel unten rein hatte und die über Nacht anzündet. Dann ist der Wachs runtergebrannt bis zum Nagel und der ist dann auf eine Eisenplatte gefallen. Oder das sind die Leute dann aufgewacht. Statt Wasser hat man im Mittelalter überwiegend verdünntes Bier, das Ale heisst, getrunken, sogar Kleinkind.
3: Das stimmt.
4: Peter?
5: Stimmt nicht.
4: Das stimmt tatsächlich. Das Wasser war sehr oft verunreinigt. Darum konnte man es eher schlecht trinken. Möchtest du noch ein paar Fragen?
3: Yes.
5: Ich bin
4: ein bisschen
5: müde.
4: Also, Kartoffeln und Mais waren typisches Bauernessen im europäischen Mittelalter.
3: Stimmt.
4: Das ist tatsächlich falsch. Das hat man im Mittelalter noch gar nicht kennt in Europa. Das ist erst mit der Entdeckung von Amerika nach Europa gekommen. Im Mittelalter hat es öffentliche Badehäuser gegeben.
3: Stimmt nicht.
4: Das hat tatsächlich gestimmt. Hygiene ist tatsächlich ein überraschend grosses Thema im Mittelalter gewesen, dafür, dass es als so unhygienisch beschrieben wird. Im Mittelalter haben alle geglaubt, dass der eine Scheibe ist.
3: Ja, stimmt.
4: Stimmt nicht. Es hat tatsächlich sehr viele Gelehrte gegeben, die schon wussten, dass der eine Kugel ist.
3: Und es ist ein Planet.
4: Das hat man schon lange gewusst. An Fastentagen hat man im Mittelalter gar nichts dürfen essen.
3: Das stimmt.
4: Stimmt tatsächlich nicht. Man durfte kein Fleisch und Gemüse essen, aber man durfte Meeresfrüchte, Fische und tatsächlich Biber essen. Biber
3: haben ja,
4: wie gesagt, nur Meeresbewohner. Noch eine letzte Frage.
3: Yes.
4: Met war ein typisches und allgegenwärtiges Getränk im Mittelalter.
3: Sag ich auch ja.
4: Met ist Honigwein.
3: Sag ich ja.
4: Tatsächlich, nein. Met war grossteils sehr kostbar wegen dem enthaltenen Honigwein, der dann als flüssiges Gold bekannt war. Daher wurde er nur zu ganz besonderen Anlässen getrunken worden. Hingegen war Rum und Bier allgegenwärtig. So, das war ein spannendes Quiz. Ihr kennt euch sehr gut aus.

0: Joi.
1: Weil, wie ihr gehört habt, hat Luana gesagt, das war der letzte Teil vom Mittelalterflash. Das. Der Mittelalterflash von der Redaktion vom Kanal K. Peter, was hat dir am besten gefallen oder hast du gelernt über den Mittelaltermarkt?
2: Ja, aber was für ihn gern und was nicht. Der Honigwein, Entschuldigung, war ganz goldig.
1: Cool. Auch Annabelle hat sich zum Thema Mittelalter mit dem Thema Mittelalter auseinandergesetzt. Ihr Beitrag zum Thema Getränk im Mittelalter hörst du jetzt.
3: Ich erzähle euch etwas über das Thema Trinken vom Mittelalter, wie das so beim Trinken war im Mittelalter. Im Mittelalter sind Bier, Wein und Miet die wichtigsten Getränke. Im Wasser hat es oft Keime drin gehabt. Darum haben die Menschen meistens schwaches Bier oder vergorene Saft als sicheren Durstlöscher genommen. Oder auch gewürzte Wein und Kräutertee sind auch sehr beliebt gewesen. Die wichtigsten Getränke im Überblick. Wein war das Hauptgetränk im Mittelalter. Oft ist mit Wasser verdünnt worden oder auch mit Gewürz verfeinert worden. Miet ist ein Honigwein, ein traditionelles Honigsgetränk aus Wasser und vergorenem Honig. Der Honigwein ist oft zu besonderen Festen getrunken worden. Dann gibt es noch den Obstwein. Der Obstwein ist aus Äpfeln, Beeren gepresst worden und Wasser und Milch sind aus frischen und klaren Quellen getrunken worden oder dient einfach den Leuten als Nahrung.
1: Mit Wein kann ich nur vom Hören sagen. Ich habe mich gefragt, während der Auseinandersetzung mit dem heutigen Tag, gibt es Honigwein auch alkoholfrei? Auf jeden Fall habe ich Durst bekommen. Sollen wir noch etwas trinken später, Peter?
2: Ja, gern. Und
1: wir verabschieden uns schon mal von der Moderation. Für euch am Mikrofon war Michelle Kundert. Und?
2: Peter, jetzt der Mann von Happy Radio.
1: Und kurz vor dem Schluss gibt es noch ein Musikstück. Das Lied habe ich mir gewünscht, am Mikrofon Michelle Kundert. My Time, Flies von der Enya. In dem Sinn, tschüss zusammen.

Also, das Stück ist Soundtrack von Napoleon und ich habe es mir eigentlich gewünscht, weil es so gut zum Mittelaltersmarkt passt. Und alle Lieder, die ich das Gefühl habe, die ich gewünscht habe, passen gut zum Mittelalter, weil es dort weniger Song hat, weniger Text hat.

0: Oh, da ist aber schnell vorbeigegangen. Wir verabschieden uns vom Redaktion Happy Radio. Mein Name ist Annabelle und dabei sind gesehen.
1: Daniela.
2: Der Peter.
3: Gastmoderatorin Michelle Kundert.
4: Lorenzo.
0: Wir sind live gesehen am Mittelaltermarkt vom Schloss Lenzburg. An dieser Stelle sagen wir dem besten Techniker der Welt Danke, Samuel Losli. Bilder und Videos findet ihr auf Instagram. Und damit ihr uns nicht zu lange vermisst, gibt es schon bald wieder eine Sendung. Und zwar am 24. Oktober am 6. Uhr oben. Tschüss unterdessen.
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2: Und ihr hört Sound Dog hier im Kanal K mit Musik auf Vinyl und der Claudio Kerus am Mikrofon. Das ist die Sendung, wo es ab und zu knistert, weil eben alles auf Vinyl gespielt wird. Heute Abend gibt es alle Songs, wo im Titel das Wort September vorkommt, passend zu dem Monat. Mit dabei ist Earth, Wind and Fire, The Neil Diamond, Dinah Washington, The Tony Christie, The Joe Dassin oder Anita Traversi und natürlich noch andere. Anfangen der vielleicht bekannteste Song von dem Monat September, wo das im Titel hat. 1978 hat die US-amerikanische Band Earth, Wind and Fire September als Single herausgegeben. September gehört zu den erfolgreichsten Titeln von dieser Band, Earth, Wind and Fire. Tanzt und höre ich genau zu, es kommt nämlich ein ganz besonderes Datum im September vor. Do you remember the... Und dann höre ich mal, was da für ein Datum kommt. Da sind Earth, Wind and Fire mit September.

Anfang und so begegnet, so auch im nächsten Lied. «September in the Rain» handelt von diesen Themen. Es zeichnet das Bild von einer vergangenen Liebesbeziehung. Die Herbstblätter, die runterfallen, symbolisieren das Gefühl von Wandel und Übergang. Und der Regen steht für Traurigkeit, Tränen und den emotionalen Schmerz. Und das Bild von der verblassenen Sonne verstärkt noch das Gefühl von Wärme und Glück, die nicht mehr da sind. Der Song «September in the Rain» ist das erste Mal 1937 veröffentlicht worden und «September in the Rain» ist von vielen Sängerinnen und Sängern interpretiert worden, wie zum Beispiel von der Peggy Lee, der Nora Jones, der Beatles, der Doris Day, dem Rod Stewart oder der Platters. Hier im Soundtag gehört ihr jetzt die US-amerikanische Sängerin Dinah Washington. Sie hat den Song 1960 aufgenommen und gerade auf ihrem Album, das auch gerade so heisst, nämlich «September in the Rain», hat sie das rausgegeben. Da ist sie jetzt also Dinah Washington.

Also so Dinah Washington da mit dem September-Song. Und auch der nächste Song ist sehr bewegend und stimmt einem nachdenklich. 2003 haben der Johnny Cash und seine Tochter Roseanne Cash den Song «September When It Comes» zusammen aufgenommen. Der Song berührt mich immer wieder ganz tief, weil die beiden singen von Erinnerungen, Vergebung und dass die Zeit nicht stehen bleibt. Es ist eine innere Reise in die Vergangenheit und bringt einem zum Nachdenken und man vielleicht in der Zukunft Trost, Frieden oder Versöhnung findet. «September in the Rain» war die letzte Aufnahme von der Roseanne Cash zusammen mit ihrem Vater Johnny Cash. Am 12. September 2003 ist der Johnny Cash im Alter von 71 gestorben.

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1: Und ich höre jetzt einen Talk auf Kanal K. Heute mit allen Songs, die irgendwie September im Titel vorkommen. Gerade vorher haben wir Roseanne und Johnny Cash gehört mit einem sehr berührenden Lied, also sehr berührenden Text. Ich glaube, der September ist der meist besungenste Monat. Vielleicht, weil es der erste Monat vom Herbst ist. Oder vielleicht, weil er steht für das Ende und für den Anfang, für Reflexion und Emotionen. Im September 2004 hat die US-amerikanische Band Green Day den Song «Wake Me Up When September Ends» auf ihrem Album «American Idiot» veröffentlicht. In diesem Lied verarbeitet Sänger Billy Joe Armstrong den Tod von seinem Vater. Und Billy Joe Armstrong war erst 10, als sein Vater gestorben ist. Und nach der Beerdigung ist er heimgesprungen und hat sich in seinem Zimmer eingeschlossen. Und als seine Mutter schaute, wo er ist, hat er zu ihr gesagt, «Wake me up when September ends». Der Billy Joe Armstrong hat die Worte lang bei sich behalten und erst 11 Jahre später eben das Lied geschrieben, «Wake me up till September ends». Und das Lied wird auch als Erinnerung an die Opfer von 9/11 und vom Hurricane Katrina gespielt. Das sind jetzt also Green Day mit «Wake me up when September ends».

was ich den Tag auf Kanal K heute oben mit alles Lieder, die September im Titel vorkommt. Und vorher gerade Green Day gehört auch einmal einen Song im Soundtag aus den 2000er Jahren. Sonst spiele ich ja eher 50er, 60er und 70er Jahre. Und jetzt noch so viel Schmerz und Melancholie. Braucht es ein bisschen Auflockerung. Das macht jetzt der englische Sänger Tony Christie. Der hat den September als süß besungen. Da hört man so gar nichts von Melancholie oder Schmerz oder Transformation. 1979 hat Tony Christie das Lied «Sweet September» rausgegeben und ist in der Schweizer Parade bis auf Platz 7 vorgestoßen. Und der Tony Christie hat zwei Nummer 1 Hits in den britischen Charts gehabt. Und zwar mit dem gleichen Lied, nämlich «Is This the Way to Amarillo» 1971 und dann wieder mit «Is This the Way to Amarillo» 2005. Hier im Soundtrack hört ihr jetzt den Tony Christie mit «Sweet September» aus dem Jahr 1979 auf Vinyl gespielt.

sind das also Tony Christie da mit Sweet September und ich habe nicht genau richtig gehabt, weil auch der Tony Christie singt da Lost Your Lover and I Remember, also er tut sich erinnern an die vergangene Liebesbeziehung. Der New Yorker Neil Diamond gilt als einer der erfolgreichsten Musiker. Allein in den USA hat Neil Diamond über, jetzt muss ich mal hier schauen, ich glaube 65 Millionen Platten verkauft. Und sein 13. Album heisst September Morn und ist 1979 rausgekommen. Und das Titellied September Morn hat Neil Diamond zusammen mit dem Gilbert Bécaud geschrieben. Und im Song geht es wieder um Liebe und um die Sehnsucht nach diesen Gefühlen und Momenten, die man zusammen erlebt hat und noch immer Kraft und Bedeutung haben und tief im Herz verankert sind. Da ist jetzt also Neil Diamond mit September Morn auf Vinyl gespielt.

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2: Und ich lasse jetzt auch einen Tag hier auf Kanal K. Heute mit Songs auf Vinyl gespielt, wo September im Titel vorkommt. Gerade vorher haben wir Neil Diamond gehört mit September Morn. Und er hat ja gesungen, dass er sich ein Bild vor sich hat am Morgen, wo da zwei tanzen. Und bei mir ist irgendwie das Bild auch gerade aufgekommen. Jetzt aber zu einer Frau, die wunderschöne Texte schreibt und auch singt, nämlich die Liedtexte von der Carole King wie «Natural Woman», «Too Late» oder «You've Got a Friend» berührt mich sehr. Und der Song «It Might As Well Rain Until September» hat Carole King 1962 zusammen mit ihrem damaligen Lebenspartner Cary Goffin geschrieben. Der Song war eigentlich für das Teen-Idol Bobby V. gedacht. Der hat den Song auch aufgenommen und auf seinem Album veröffentlicht, aber ohne grossen Erfolg. Carole King hat ihren Song auch eingespielt und zu dieser Zeit hat Carole King zwei kleine Kinder und nicht grosse Ambitionen und Zeit zum Umreisen und den Song promoten. Und trotzdem ist «It Might As Well Rain Until September» in der Aufnahme von der Carole King sehr erfolgreich gewesen. Und da hören Sie jetzt gerade mit ihrem selber geschriebenen Lied. Sie singt also selber, da Carole King.

Das war also Carole King mit einem Song aus dem Jahr, ich glaube 62 war es, auf jeden Fall aus den 60er Jahren. Und ihr habt vielleicht schon gemerkt, dass in dieser Sendung da ein bisschen, dass wir da ein bisschen rumhüpfen mit den Songs. Da habt ihr 70er Jahre gehört, da habt ihr 2000er Jahre gehört, 60er Jahre und jetzt gehen wir zurück in die 30er Jahre. Der nächste Song stammt nämlich aus einem Musical aus den 30er Jahren. Knickerbocker Holiday heisst das Musical und geschrieben hat es Kurt Weill und dem Maxwell Anderson. Und das Musical ist nicht sehr bekannt, aber ein Song, nämlich September Song, ist sicher über 500 Mal covered worden, wie zum Beispiel von Frank Sinatra, der Sarah Vaughan oder der Ella Fitzgerald. September Song ist gesungen worden, eben auch sehr erfolgreich von Frank Sinatra. Jetzt hier im Soundtag gehört ihr aber die Originalversion aus dem Jahr 1938. Singen tut der kanadische Schauspieler und Sänger Walter Huston. Er ist übrigens der Vater vom Filmregisseur John Huston und somit der Grossvater von der Angelica Huston und der Urgroßvater vom Schauspieler Jack Huston. Da ist er jetzt also, der Walter Huston aus dem Jahr 1938 mit dem September Song.

so, so der Walter. Walter heisst, glaube ich, Houston. Ich muss gerade mal schnell nachschauen. Mal, ich glaube, der Walter Houston, genau, hat hier gesungen. September Song aus dem Musical Knickerbocker Holiday von Kurt Weill aus dem Jahr 1938 war die Aufnahme gewesen. Und eben September Song ist ja so viel gecovert worden, darunter auch vom Mr. Blue Eye or All Blue Eyes oder The Voice, nämlich von Frank Sinatra. Und da gehört ihr jetzt auch hier gerade. Er singt nämlich The September of My Years. Die Eltern von Frank Sinatra stammen aus Italien, der Vater aus Palermo und seine Mutter aus Genua. Sie sind an der Ostküste der USA ausgewandert und dort ist auch der Frank Sinatra am 12. Dezember 1915 auf die Welt gekommen. Der Song «The September of My Years» hat Frank Sinatra 1965 veröffentlicht. Er war also dort genau 50 gewesen. Und so passt das Lied auch irgendwie zu dem Alter. Es ist eine Rückschau aufs Leben, ein Nachdenken über vergangene Zeiten, Gefühl von Nostalgie, Bedauern und Sehnsucht nach dieser Unschuld und Freude, die man als Kind hatte, kommt auf. Jetzt ist mir im Herbst vom Leben, also das Rad der Zeit dreht doch weiter, auch wenn man im Herbst vom Leben ist. Der Frank Sinatra singt den sehr bedeutsamen Text mit seiner gefühlvollen Stimme sehr eindrücklich. Da ist er jetzt mit «The September of My Years».

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1: Und ich lasse den Soundtag hier auf Kanal K heute oben mit allen September-Songs. Gerade vor allem der Frank Sinatra gehört mit September of My Years. Den Sänger Bobby Darin kenne ich vor allem von seinen Hits Splish, Splash, Dream Lover, Beyond the Sea oder Mac the Knife. Dass der Bobby Darin auch komponiert hat, das habe ich nicht gewusst. 1961 hat nämlich der Bobby Darin einen Golden Globe für seinen Soundtrack zum Film Come September gewonnen. Der Film spielt in Italien und es geht um die verschiedenen Ansichten von drei verschiedenen Generationen zu der Liebe und der Ehe. Die drei Ehepaare werden von folgenden Schauspielerinnen und Schauspielern verkörpert, nämlich das Ältere von Walter Slezak und der Brenda DeBancy. Die hat auch im Film mitgespielt, «Der Mann, der zu viel wusste» von Alfred Hitchcock. Auf jeden Fall, das mittlere Ehepaar wird von Rock Hudson und der Gina Lollobrigida dargespielt und das junge Paar von Bobby Darin und der Sandra Tee. Während der Dreharbeiten vom Film hat nämlich der Bobby Darin Sandra Dee, also die haben sich ineinander verliebt und haben dann später auch geheiratet. Und wenn ihr den Film mal schauen wollt, er ist wirklich nicht sehr hochstehend, aber sehr sehenswert, lustig und vor allem gefällt mir Gina Lollobrigida nicht nur, wie sie spielt, sondern auch, wie sie sich bewegt. Wirklich richtig italienisch und hat auch wunderschöne Kleider an in diesem Film. Jetzt also Titelmelodie vom Film «Come September» aus dem Jahr 1961, komponiert von Bobby Darin.

Stars, also im Bobby Darin seine Kompositionen der Red, auch hier gerade das Orchester geleitet mit «Come September». Jetzt haben wir ja vor allem englische Lieder gehört, auch ein Instrumental über September, und jetzt bis um 10 Uhr kommen noch Songs über September in anderen Sprachen. Zum Beispiel auf Deutsch. Tessinerin Anita Traversi ist 1937 in Ciubiasco geboren und sie ist schon als Kind von ihren Eltern, die auch sehr musikalisch waren, gefördert worden. 1960 hat sie am Eurovision Song Contest mit dem Lied «Gelo e Terra» die Schweiz vertreten und sie ist mit dem Song auf Platz 8 gekommen. Anita Traversi hat auf Deutsch und auch auf Italienisch gesungen, zum Beispiel mehrere Songs zusammen mit dem Adriano Celentano. 1972 ist Anita Traversi Mutter geworden und hat sich aus dem Showgeschäft zurückgezogen. 1971 ist Anita Traversi in Bellinzona verstorben. Hier im Soundtalk hört ihr sie jetzt mit dem Song «September Moon» aus dem Jahr 1965.

0: also die Schweizerin Anita Traversi. Der Joe Dassin ist zwar in Brooklyn geboren, hat aber vor allem Französisch gesungen. Seine Hits wie «Champs-Élysées» oder «Et si tu n'existes pas» haben in den 70er Jahren sind die weit vorne in den europäischen Hitparaden gestanden. Der Joe Dassin ist mit Nummer 41 an einem Herzinfarkt in Tahiti gestorben. Der Song, den ihr jetzt hier im Soundtag vom Joe Dassin hört, stammt aus dem Jahr 1975. «L'été indien» handelt vom «Indian Summer». Der Ausdruck «Indian Summer» beschreibt eine trockene und warme Wetterperiode im späten Herbst auf dem nordamerikanischen Kontinent. Der blaue Himmel und die intensive Blätterverfärbung kreieren die Bilder wie eine Postkarte. Der Song «L'été indien» hat Toto Cutugno zusammen mit anderen geschrieben und mit seiner Band Albatross unter dem Namen «Afrika» veröffentlicht. Der Joe Dassin hat 1975 den Song auf Französisch aufgenommen und über 2 Millionen davon verkauft. Hier im Soundtag gehört jetzt die deutsche Version, auch gesungen vom Joe Dassin. Dort heisst es nämlich «Septemberwind».
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so, so oder so, das, wo da auf Deutsch singt. Und ich weiss nicht, wie es euch gegangen ist. Ich habe irgendwie immer den französischen Text in meinen Ohren gehabt. So, für ein September-Lied reicht es noch, nämlich eins aus Italien. Der Aurelio Casadei, der sich später Secondo Casadei genannt hat, ist in den 20er Jahren, hat er ein Orchester in Italien gegründet. Sie sind vor allem den Tanzstil Liscio, haben sie gespielt. Das ist ein traditioneller Gesellschaftstanz aus der Romagna, also aus der Gegend zwischen dem Apennin und der Adriaküste. Der Neffe vom Secondo Casadei, der Raul Casadei, hat auch in diesem Orchester mitgespielt und hat nach dem Tod vom Secondo Casadei 1971 auch sein Orchester übernommen. Die Aufnahme vom Lied «Malinconico Settembre», das ihr jetzt hier hört, stammt aus dem Jahr 1965. Hier haben also noch beide Casadeis mitgespielt und singen tut der Pino Flamini.

schon gleich kommt die nächste Soundtalk-Sendung. Das heisst nicht die nächste Soundtalk-Sendung, sondern die nächste Sendung auf dem Kanal K. Das war also die September-Sendung mit ein bisschen Melancholie und Traurigkeit, aber auch mit ganz schönen anderen Texten. Im nächsten Soundtag geht es da um die beiden Komponisten Nicky Chinn und Mike Chapman. Die haben Hits für zwei, Susie Quattro oder Smokey geschrieben. Mit dabei sind Songs wie Lay Back in the Arms of Someone, The Ballroom Blitz, Can the Can oder Some Girls. Lass ich das so rein am Donnerstag, 1. Oktober, am 9. Uhr hier auf Kanal K. Am Mipfen verabschiedet sich Claudia Kairos. Macht's gut und bleibe gesund. Bis zum nächsten Soundtalk.

0: Herr Rütti, guten Abend.
1: Schönen guten Abend.
0: Geht es Ihnen gut?
1: Danke, ja, mir geht es gut. Ich habe gerade gemerkt, dass mein Lämpchen da kaputt ist.
0: Das werden wir bald ändern. Ja, wir müssen dringend renovieren, diese Studios. Ja, da müssen wir endlich mal ein bisschen Geld in die Hand nehmen. Es geht so nicht weiter.
1: Ja. Ah. Man stimmt ab, oder?
0: Ob man recht Geld in die Hand nimmt für die Studios? Nein, ja, für die zukünftigen Studios in diesem Kiff und genau von diesem Kanal K. Ja, wenn Sie in Aarau wohnen, liebe Hörerinnen, liebe Hörer, dann stimmen Sie doch ab über die Zukunft von Kiff und Kanal K.
1: Und mit uns.
0: Ja, genau. Und wählen Sie uns. Ja, das ist Steiniger Grütti auf Kanal K. Mein Name ist Steiner.
1: Mein Name ist Rütti.
0: Mein Thema Einfluss.
1: Mein Thema Einlauf.
0: Nicht Ausfluss.
1: Nein.
0: Ich habe gemeint, Sie kommen mit Ausfluss.
1: Nein, ich komme mit Einlauf.
0: Ist schön. Nein, ist auch schön. Etwas Sportliches in dem Fall.
1: Richtig, unter anderem sportlich.
0: Ja. Bei mir unter anderem geografisch.
1: Ja, ja, logisch. Einfluss.
0: Einfluss, genau.
1: Ist das nicht das Lied vom DJ Ötzi?
0: Nein. Das ist ein Stern.
1: Ah, Etwal.
0: Nein, das ist das Lied vom M.
1: Ah.
0: Under the Influence. Unter dem Einfluss heisst das ja. Ui, wie wird das? Wir müssen da nicht, nein, wir müssen

0: Und sie so eine Brande war, oder hat einfach die Stimme bestellt.
1: Ja, das ist doch einer der bekannten Tricks. Ja, ja.
0: Ja, ja.
1: Einlauf.
0: Mm. Mm.
1: Gibt es ganz unterschiedliche Arten davon. Ja, ich denke, wir gehen zuerst auf die medizinische los.
0: Ah.
1: Also nein, medizinisch ist sie in dem Sinn, also kann sie sein, kann aber einfach etwas körperlich sein.
0: Also.
1: Ohne vertiefte medizinische
0: also
1: Gefühle.
0: Also einfach zum Spass.
1: Ja, yeah. Schon also so. Zum,
0: mehr so Wellness-Einlauf.
1: Ja, oder zum Geburtenerleichtern.
0: Ja, gut. Ja, das ist aber auch schon medizinisch.
1: Darf
0: man das nicht sagen?
1: Müssen wir jetzt halt jemanden aus der Medizin hier haben? Haben wir zum Glück nicht. Ja. Haben Besseres zu tun. Grundsätzlich kann man aber sagen, man macht es ja auch zum Beispiel vor Darmspülungen, das wäre sicher ein medizinisches Ding. Spiegelungen. Entschuldigung, die Spülung vor dem Spiegel.
0: Ja, ja.
1: Oder wie manchmal macht man so eine Darmspiegelung, Herr Steiner?
0: Ich bin noch nie in dem Alter, das müsste Sie beantworten, Herr Rüthi. All 5 Jahre.
1: Ich würde mal sagen, sicher einmal im Leben. Knut Koffer.
0: Heißt das Lied «Einmal im Leben»?
1: So heisst das Lied, ja. Das ist das mit der Babyrobbe.
0: Ja, ja, das ist mir bewusst, dass in dem Lied bis zum Thema Babyrobbe vorkommt. Ja.
1: Es ist auch ein schönes Intro, es ist so eins, wo man so darüber reden
0: kann. Kann ein bisschen schwätzen. Von Rapperschwil-Jona. Hey Rappi-Jona.
1: 1, 2, 3,
0: Veganzwang kommt hier noch vor, übrigens.

0: geht uns alle an. Der Klimawandel geht uns alle an.
1: Ja, das zieht sich jetzt. Schön, hätten wir gerade den Vegan-Zwang abgehandelt. Ja.
2: Das ist ja nächstes Monat kein Thema mehr.
1: Nein, das haben wir dann durch. Genau, dann können wir uns dann über den Rahmenzuschlag. Ah nein, eben den Rahmenzuschlag, den gibt es dann wieder. Vielleicht, je nachdem. Vielleicht gibt es dann keinen Rahmenzuschlag mehr.
2: Oder halt einfach nur noch.
1: Wobei der Rahmenzuschlag ist eigentlich der Preis vom Rahmen, oder? Das ist nicht der zusätzliche Rahmen, sondern das ist die Kosten für den zusätzlichen Rahmen.
2: Ja, das ist 1.50 Franken.
1: Ja, ich früher ist der Rahmenzuschlag.
2: Das war 20.
1: Item, das ist deine Grüti auf Kanal K. Was steht eigentlich im Fußball? Wissen wir das? Wissen wir nicht. Immer recherchieren auf Nachnamen.

0: Nächstes Lied. Wir bleiben nämlich auch musikalisch in der Schweiz. Einfluss.
1: Also, es gibt natürlich, also kann ich einen auswählen?
0: Es gibt mehr als einen.
1: Es gibt mehr als einen.
0: Aber eigentlich gibt es im Schweizer Mittelland nur Einfluss.
1: Im Mittelland?
0: Ja. Der wahre Fluss.
1: Dünner?
0: Das erfüllt diverse Kriterien von einem Fluss nicht. Das ist ein Entwässerungskanal. Achtung! Hummerbuben. In der Aare.
1: Ist mein Grab? Ja. Oh, Aare. Scheiße. Aus der Perspektive von der Fisch. Trieb mit
0: der Aare. Im Unterschied zum sogenannten Fluss an ihrem Wohnort kann man sich in der Aare auch tot treiben.
1: Bei mir stirbt man einfach im Fluss, wenn es einfach die beste Zeit drin hat.
0: Sei gut.
1: Ja.

0: Mal, mal, mal, mal, mit der richtigen Stimme, ist das ein gutes Lied.
1: Ja, das jetzt ein bisschen...
0: Das ist jetzt halt der falsche Rahmen.
1: Es hätte ein bisschen Party oben runter. Aber es gibt ja nicht so viel zu feiern im Moment.
0: Nein.
1: Das ist eigentlich auch recht.
0: Nein. Ein also mal abgesehen davon, dass Xamax führt. Aber sonst...
1: Ja, wenn man jetzt Xamax-Fan ist.
0: Ja, ja, selbstverständlich.
1: Aus jetzt Sicht von einem Etoile Carouge-Fan ist das
0: der Stand von 0-0
1: gegen Winterthur. Eigentlich auch schon Erfolg.
0: Ja, muss man auch. Also wenn wir auch aufsteigen, nicht?
1: Nein. Wer will aufsteigen bei den Beinen?
0: Stadlos ja, und wir reden wieder über zweiklassigen Fußball.
1: Ja.
0: Das ist immer der Beste. Das ist auch in Deutschland der beste Verein im deutschen Fußball, spielt auch in der zweiten deutschen Bundesliga.
1: Bochum?
0: Fast, ja, durch zu. Dynamo, Dresden.
1: Eigentlich reden wir über Einfluss gegen Einlauf.
0: Ja, richtig.
1: Einlauf gibt es auch im Fußball. Die laufen sich.
0: Die laufen auch ein, ja.
1: Um das manchmal auch mehrere und sind nachher auch nur einen davon eingewechselt. Ich denke immer, wie blöd muss man sich vorkommen, wenn man eingelaufen ist und dann dürfen wir gar nicht aufs Feld.
0: Ja, um das Einlaufen im Fußball kümmere ich mich jetzt gerade im Plädoyer. Ich habe 45 Sekunden Zeit, der Steiner schwickt und nachher kehren wir das um und dann muss ich halt mal den Schnabel zu. Ja, ja, der Einlauf im Fußball. Das ist so eine Sache. Im Fußball läuft so viel ein. Zuerst läuft die Mannschaft ein, auf den Platz raus, all zusammen. Die Gegner selbstverständlich auch. Zusammen mit den Kindern, wenn es jetzt ein bisschen besserer Fußball ist, von irgendjemandem, der da vorne dran herstellt für das Fötterli. Nachher hat man nach dem Einlaufen, dass man warm ist, angespielt. Man spielt ein bisschen, der Ersatzspieler wie der Herr Steiner schon erwähnt hat, laufen sich nachher irgendwann mal ein, werden vielleicht auch mal eingewechselt. Merkt man meistens, vor allem der Goalie hat das Problem, dass die Händchen eingelaufen sind, das heisst, dass sie ein bisschen kleiner geworden sind, im Verlauf der Saison durchs Waschen und durch das manchmal den Ball einfach nicht mehr haben. Es läuft ganze Haufen ein, bevor man nachher ins Eisbad reinläuft. Haben Sie das gewusst, Herr Steiner?
1: Entschuldigung, ich will noch messen. Ja.
0: Dann wäre das jetzt meine Chance, um einfach den Countdown zu starten.
1: Nicht so viel Neues gesehen.
0: Nein. Aber für philosophisch.
1: Aber super zusammengefasst.
0: Aber ich habe dafür die Füße auf dem Tisch.
1: Das ist auch Qualität.
0: Das ist Lebensqualität.
1: Ja. Geht schon los. Ja, seit etwa 20 Jahren sagt man Menschen, die Einfluss nehmen auf andere Menschen, Influencer. Aber viel interessanter ist, dass es da ganz viele Gruppen gibt. Zum Beispiel Bookfluencer, die sich mit Büchern und Literatur beschäftigen. Christfluencer, die den christlichen Glauben inszenieren. Cleanfluencer, die gerne Haushaltstipps geben. Finfluencer, die Finanzprodukte vermarkten. Influencer, die sich für die Inklusion von Menschen mit Behinderungen einsetzen. Keyinfluencer, die vor allem auf andere Influencer wirken. Kidfluencer, auch Kindfluencer oder Youngfluencer, Kind oder Jugendliche mit Einfluss. Manfluencer, wo typisch männliche Themen wie Lifestyle, Fitness, Mode, Männlichkeit, Erfolg und Karriere. Madfluencer, wo medizinische Themen. Mad, Dad, Mom oder Dadfluencer. Madfluencer oder Familieninfluencer. Bla, bla, bla. Madfluencer ist... kommt nicht vor in dieser Liste von Wikipedia.de, könnte man noch ergänzen.
0: Crazy also, Typen. Mad oder Mad?
1: Mad, also Mad kommt vor.
0: Mad kommt vor.
1: Aber Mad wie M-A-D.
0: Ja.
1: Also entweder wäre wahrscheinlich der Albert Rösti gemeint, der aussieht wie der Alfred E. Neumann vom Comic-Magazin Mad. Oder ziemlich verrückte Typen.
0: Ja, das ist beides
1: möglich. Beides schön. Er hat auch gewisse Überschneidung, die zwei Gruppen.
0: Ja.
1: Ja.
0: Ja. Auch mit dem Mediziner. No.
1: Der Herr Rösti?
0: Nein.
1: Ah, nicht der Herr, die anderen?
0: Ja. Der.
1: Okay.
0: Mehr Med und Medizin ist aber auch nicht so weit nebeneinander. So. Ich meine, nur so ist mir gerade so der Kopf. Zum Beispiel der Kindermedizinbuchautor, irgendetwas Rosi hat Schnupfen, der Herr Dr. Grönemeyer, ist tatsächlich der Brüder.
1: Der Herr, der Brüder vom Herbert hat ein Kindermedizinbuch.
0: Ja, er ist ein Kindermediziner.
1: So Sachen geht es. Hat sie das jetzt einfach so angesprochen? Nein. Oder freut sie sich schon darauf, dass ich heute noch wieder Herbert Grönemeyer spiele?
0: Dann kann ich bei mir mal ab der Liste löschen. Ist nicht so schlimm.
1: Ich bräuchte nach dem Persönlichen, um 9:30 kommt etwas persönlich. Und nachher kommt Herbert Grönemeyer. Ist aber nicht die Person, die ich ihm persönlich vorstelle.
0: Aber der Herbert Grönemeyer wird nachher gespielt.
1: Der Herbert Grönemeyer wird gespielt.
0: Das ist ein Teaser.
1: Mir fällt erst jetzt auf, dass die Person, die ich vorstelle, den gleichen Vornamen hat. Das ist aber nicht der Grund, warum ich den Herbert Grönemeyer spiele. Doch schon auch ein bisschen.
0: Er heisst auch Herbert?
1: Ja.
0: Ah, okay.
1: Er heisst auch Herbert.
0: Herbie. Genau, aber mir geht es eigentlich im Moment um etwas anderes. Nämlich schon um die Medizin, oder? Wegen dem Einlauf. Das Spülen vor dem Schauen. So. Macht man das dann doch immer mal wieder in einem Spital?
1: Ja.
0: Geht man nicht hin, wird das professionell gemacht, so eine Spülung. Und im Spital ist es ja dann doch so, wer in der Schweiz ins Spital geht, hat eine grosse Wahrscheinlichkeit, dass er irgendjemanden trifft, der aus dem deutschen Land kommt.
1: Mhm.
0: Also quasi, wenn man in die Medizin geht in der Schweiz, ist man happy to be deutsch. Neue Musik auf Kanal K ist am 4. rausgekommen, 4. von diesem Monat. Unglaublich.
1: Ist das aus dem Deutschland?
0: Ist aus dem Deutschland.

0: Das war noch zuvor, wenn all die Madfluencer, Petfluencer oder Sinfluencer müde werden, dann sind sie einfach Tired Influencer. Gorillas haben das besungen.
1: Ja, der Sänger von einer Band.
0: Er hat das besungen, genau. Ähnlich wie vorher der andere Sänger von einer anderen Band, das Deutschland besungen hat.
1: Jawohl.
0: Eine schöne Linie, die wir hier haben.
1: Ja. Jetzt komme ich zu einem, der aber eigentlich nicht als Sänger von einer Band bekannt ist.
0: Der Mozart.
1: Nein. Mal irgendwie ja schon. Auf eine Art.
0: Also Mozart ist nicht als Sänger von einer Band bekannt?
1: Nein, das ist richtig, aber nein. Die Person ist quasi der Mozart.
0: Ah!
1: In dem Kulturkreis, wo er daheim ist.
0: Ui.
1: Kulturkreis Kanton Freiburg. Das verratet schon fast alles.
0: Ja, nein, da können wir aber zwei Leute sehen.
1: Jetzt bin ich gespannt.
0: Der eine weiß ich gar nicht, wie er heisst, aber der ist von einer Band.
1: Also ja, der kann
0: Sänger von
1: sein.
0: Einer Band.
1: Ja, der ist schon wieder ausgeschieden.
0: Von der Jan Gotts.
1: Ja, das ist korrekt.
0: Wer der und der andere ist der Gustav.
1: Ja.
0: Wow. Sie meinen wahrscheinlich den.
1: Ja!
0: Das ist schon in einer Art der Göller vom Kanton Freiburg.
1: Wow. Wir könnten eine Frage. Pascal, falls du zuhörst, Leute, doch mal an. Je nachdem, wie hässig das bist, mehr oder im Semi.
0: Ist Steiner. Der Dings nicht auch noch aus dem Kanton Freiburg? Der
1: Julien Sprunger?
0: Nein.
1: Reto Berra? Der nicht.
0: Nein, der Sänger. Der, der mal mit der Franz Signori...
1: Der Florian Asch?
0: Nein, der andere.
1: Da gibt es einen anderen?
0: Ja. Also gesungen hat.
1: Tony Rominger?
0: Ich glaube, das ist interessant, dass er heute so für Franz Signori... der Dings. Ja, ist ja gleich. Sie haben über... Wir verzetteln uns heute schamlos. Sie wollten über den Gustav reden.
1: Ja, nein, eigentlich wollte ich über den Einlauf reden.
0: Ah, ja.
1: Den medizinischen Einlauf, so, um das Thema so richtig zum Ende bringen,
0: ja.
1: Weil wir doch schon die Hälfte von der Sendezeit verbraucht haben. Ja, man nimmt ja sein Köfferli mit, oder? Wenn man dann halt dort hergeht, um den Einlauf zu machen und nachher die...
0: Was nimmt man ins Köfferli mit?
1: Ja, sein Leben.
0: Aha.
1: Ich meine, ich gehe mit... ma vie dans une valise. Das ist eben jetzt der Gustav Asch, der mit Florian Jordi zusammen... Oder so.

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7: Ja, es wird persönlich, Herr Rüti. Sie haben vorher den Mozart vom Kanton Fribourg vorgestellt. Ich habe Donald Trump aus dem Wienertal mitgebracht. Wie heisst der erfolgreichste Mensch, der je aus dem Wienertal gestammt hat? Gestammt ist?
8: Burger?
7: Nein, Huber. Herbert Huber, genannt Herbert Clark Hoover. Geboren am 10. August 1874 in West Branch, Iowa. Gestorben am 20. Oktober 1964 in New York City. Republikaner und amerikanischer Präsident, der 31. 1929 bis 1933. Was für eine tolle Zeit. Er hat leider gerade eine Weltwirtschaftskrise verwünscht. Und hat darum auch nach 4 Jahren wieder müssen gehen. Aber er ist, also Vorfahren von ihm sind aus dem schönen Wienertal, aus Oberkulm, ausgewandert in den grossen Zeiten, wo man lieber gegangen ist, dort weg. Und,
8: also aus dem Wienertal.
7: Sie sind dann Quäker geworden in dem Amerika und er ist dann Präsident geworden. Eben nicht besonders erfolgreich, aber was gibt es heute noch, wo benannt ist nach dem Herbert Hoover, abgesehen von der Strasse in Oberkulm?
8: Staudamm.
7: Ein sehr grosser Staudamm, der Hoover Dam. Ist eine Talsperre auf der Grenze zwischen Nevada und Arizona. Ist zu seiner Zeit das grösste Kraftwerk der Welt gewesen, mit einer Leistung von gerade etwa 2 Megawatt. Das grösste Wasserkraftwerk, glaube ich, ungefähr. Ja, da hat es ja eigentlich noch gar nicht so andere gegeben. Ziemlich fetter Damm.
8: Ich glaube, ziemlich maroder Zustand heute.
7: Wo der Colorado River, das wollen wir jetzt gar nicht hören, wo der Colorado River auf einer Länge von 170 Kilometern aufstaut. Stellen Sie sich das mal vor, Herr Rüti.
8: Das klingt schon wie
7: das ist etwa von Chiasso bis Basel. Nicht
8: Nein,
7: wahr?
8: Nein, ist es nicht.
7: 170 Kilometer nicht?
8: Nein.
7: Ja. Was? Ja, so Bellinzona bis Liestl. Ja,
8: einfach müsste es sein, so lange ist.
7: Ja, so gut. Ja, item. Genau. Er ist etwa 200 Meter hoch, ist oben 14 Meter breit, hat dort auch eine mehrspurige Strasse, wo man drüber fahren kann. Und es ist noch schwierig gewesen. Also er ist während der Amtszeit von Herbert Hoover haben sie angefangen zu bauen. Und er hat dann die ursprüngliche Bezeichnung Boulder Dam, weil eigentlich im Boulder Canyon gebaut werden sollte, hat er dann in Hoover Dam umgewandelt. Und nachher, wo der Herbie nicht mehr wiedergewählt worden ist, hat der neue Innenminister unter dem Franklin D. Roosevelt wieder Boulder Dam etablieren. Und unter dem Harry S. Truman ist dann auch wieder rückgängig gemacht worden. Und schließlich ist er 1947 mit einem Kongressentscheid offiziell in Hoover Dam umbenannt wurde. Und der Harry S. Truman hat am 30. April 1947 tatsächlich auch ein entsprechendes Gesetz unterzeichnet. Das ist also alles ganz juristisch korrekt geblieben.
8: Dass der so heisst, hä?
7: Mhm.
8: Ganz verrückt.
7: Ja, und was wird mit dem Damm eigentlich gestaut? Das
8: Wasser.
7: Ist eigentlich der Punkt. Also abgesehen davon, dass der Herr Hoover natürlich als amerikanischer Präsident
8: ein Fluss.
7: Richtig viel Einfluss gehabt, staut der Damm natürlich ein Fluss. Und wo wird der Fluss eigentlich gerne her?
8: Ins Meer.
7: Genau. Oder wie wir in korrektem Deutsch sagen, zum Meer. Dort wird auch der andere Herbert gerne her. Oh, Herbert Grönemeyer. Bekannt als Brüder vom medizinischen Kinderbuchautor Frank Grönemeyer. Wie heisst der andere? Das wissen wir wieder nicht. Der Kinderbuch Grönemeyer.
8: Aber Basel Chiasso ist 290 Kilometer. Das
7: doch.
8: Wissen wir jetzt.
7: Ah, doch. Ja. Doch so viel. Ja, gut.

0: Es tut mir leid, es ist wirklich ein schlechtes Lied.
1: Ja, also unterschiedliche Lieder.
0: Er hat uns viel, wir haben ihm viel zu verdanken, Herbie, aber das Lied auch leider.
1: Ja. Ja, das ist es so. Einlauf!
0: Gegen Einfluss.
1: Das ist es so, ich habe schon bald meine Parade.
0: Haben Sie bald Termin für Ihre nächste Darmspiegel?
1: Nein, aber ich würde nachher gerne schnell
0: ab 50
1: paradieren.
0: Ab 50 regelmäßige Vorsorge, Herr Uti.
1: Ja, richtig.
0: Oder Krebs, Darmspiegelung.
1: Ja, das
0: Inkontinenz. Ja.
1: Ist gut, wenn wir das, hier und da kontrolliert. Das genau. Ist absolut richtig, ja. Haben Sie recht. Ja, genau. Nachher geht es dann wieder darum, wie man das genau so daheim würde am schleusten machen.
0: Mhm.
1: Das hat der NDR mal recherchiert und ich trage das dann vor.
0: Oh.
1: Aber jetzt geht es zuerst um eine andere Form von Einlauf.
0: Gummischläuche und Trichter. Ja,
1: Das Wichtige ist ja, wenn man so reinläuft, oder? Jetzt als zum Beispiel eben Fußball. Oder selbstverständlich, gucken, wo sie gelaufen sind.
0: In so eine Halle.
1: Ja.
0: Das ist das Beste.
1: Das ist genau. Die da spielen so Lieder dabei.
0: Turnhallen-Fasnachten und dann läuft so eine Gucke rein.
1: Da läuft zum Beispiel Dog Train rein von den Levelers. Keine Guckenmusik aus dem schönen Eibu. Wo das immer mal wieder spielen.
0: Ja.
1: Es gibt zwei Guckenmusik, ich verrate nicht welche.
0: In Wiel LU ist das
1: übrigens. Jawohl.
0: 3, 4, hoi!
1: Da, so da, da. Es geht noch 4,5 Minuten. So. Das ist, also kommt schon noch einer, der etwas
0: singt. Kommt der mal an innerhalb von diesen 4,5 Minuten.
1: Gut, nochmal.
0: 3, 4, hoi!

0: Das kann ich auch, wenn ich meine Personen nicht so richtig beherrsche.
1: So, jetzt machen wir mal etwas, was die Leute ein bisschen aus dem Sessel hält. Bitte erheben Sie sich. Es ist wieder Saison. Es geht jetzt wieder los mit diesen Paraden. So.
0: Mhm.
1: Ein bisschen die Masse mobilisieren. Wir üben das jetzt gerade aus dem Norddeutsch. Haben Sie also etwas mitgebracht? Aus Preußen?
0: Vom NDR.
1: Ah nein. Das ist nicht Preußen.
0: Ah.
1: Wir sind gespannt. Bitte erheben Sie sich für die Parade.
0: Geschätzte Mitbürgerinnen und Mitbürger, wie macht man eine Darmspülung zu Hause? Ein Einlauf dient der Darmreinigung und kann bei Verstopfung entlasten. Schwangeren wird er vor der Geburt angeboten. Was ist bei der Darmspülung zu Hause zu beachten? Der Begriff Einlauf oder Darmeinlauf kann verwirrend sein. Gemeint ist eine Darmspülung, bei der die Flüssigkeit über den After in den Darm eingeführt wird. Oft ist auch von Darmreinigung die Rede oder der Einlauf wird mit Klistier gleichgesetzt. Genau genommen ist letzteres aber ein Werkzeug. Genau. Grundsätzlich gibt es zwei Arten des Einlaufs, für die euch auch unterschiedliche Einlaufgeräte verwendet werden. Die erste Variante der Darmspülung kann mit einem Klistier erfolgen. Manchmal wird sie auch Klistierspritze genannt. Ein Klistier ist ein kleiner Behälter, der wie ein Quetschbeutel aussieht und an dessen Ende ein Plastikröhrchen herausragt. Die sogenannte Kanüle der Klistierspritze. Diese Kanüle muss in den After eingeführt werden, denn darüber gelangt bei Druck auf den Behälter des Klistiers die Spülflüssigkeit in den Darm. Ziel der Spülflüssigkeit ist der Enddarm, wo die Darmentleerung aus Spülung von Kot herbeigeführt werden soll. Dabei gibt es unterschiedliche Klistiere in unterschiedlichen Größen. Für die zweite Variante des Einlaufs verwendet man einen sogenannten Irrigator. Nicht zu verwechseln mit dem Alligator. Die Form der Darmspülung wird als hoher Einlauf bezeichnet, da hier der ganze Darm bis zum Dickdarm gespült werden kann.
1: Ja, ist ja gut, haben die Leute langsam mal von klatschen, bevor wir dann noch mit Detail
0: kommen. Oh, jetzt wäre es gerade spannend geworden.
1: Ja,
0: ist schon spannend gewesen.
1: Ja.
0: Ich habe das so während dem Lesen.
1: Bisschen Kopfkino schon.
0: Während dem Lesen habe ich schon mich gefreut, was jetzt kommt. Es kommt nämlich Musik dazu.
1: Wo man so gäbe kann, um einen Einlauf zu hören daheim.
0: Es hat schon für mich, als ich es gelesen habe, ziemlich direkt mit dem Einlauf zu tun. Weil so einen Einlauf, ich habe das Gefühl, man kann es eigentlich auch, wenn man es so liest, also von mir auf andere geschlossen, ich kann das kategorisch ausschliessen. Singulier. Das ist doch im Jura, oder?
1: Rheinbergen, ja.

0: Sängeli, Kanton Jura, Freiberge. Gibt es mit den Einlauf von der Rösser. Einmal im Jahr.
1: Jawohl.
0: Den Einlauf. Das ist schön. Ja. Ist auch gut für die Gesundheit. Ja, wir wollen über Einfluss nochmal reden. Über Einfluss. Man kann Einfluss ausüben. Man kann aber auch beeinflusst werden. Es gibt eigentlich mehr Leute auf der anderen Seite im Normalfall. Und dann ist man irgendwie auf der anderen Seite of Power, eine Art. Das sind die, die beeinflusst werden. Algiers! Also wir. Das kann man auch gut ins Chörli hin, da kann man mitsingen. Kommt immer wieder. Das üben wir jetzt. Sehr gut.

0: Other Side of Power vom Herbert Grönemeyer.
1: Das ist überhaupt nicht von Herbert Grönemeyer.
0: Ah,
1: sorry. Vom Herbie Hancock.
0: Ist das?
1: Naja. Von der Algiers ist das.
0: Ja, richtig, ja, genau.
1: Musikalisch schon eine Liga über Grönemeyer.
0: Oha.
1: Ja, kann man auch mal sagen.
0: Ich kann eigentlich nur noch ein Lied, das ich schnell spielen kann.
1: Ja.
0: Ich dachte, ja, eigentlich so offensichtlich habe ich eigentlich noch gar nie. Also, ja. Das ist wie.
2: Ja,
0: eigentlich muss man es ja bringen.
2: Ich kann wirklich nicht am Nachmittag kommen.
0: Nein, nein. Männer am Meer.
2: Es ging besser, weil Männer
0: wo macht man so den?
2: Einlauf.
1: Im Rektum.
0: Genau, oder im Volksmund
2: ja, sagt man. Halt ich meine, das ist nicht meine Sache, das musst du machen.
0: Und?
3: Aber ja, doch, klar. Leicht bist du ein Arschloch.
0: Genau.

0: Aus dem Kanton Freiburg.
1: stimmt nicht. Stimmt natürlich nicht. Wenn er am Meer. Kanton Freiburg hat sich kein Meer, das hat nur der Schiffene See. Und der Greyerzer See.
0: Das war's.
2: Und sonst ganz ein Haufen gute Sachen.
0: Ja.
2: Cremo zum Beispiel.
0: Zum Beispiel. Doppelrahm.
2: Grün. Ja. Zweisprachigkeit. So. Gibt schon gute Sachen,
0: wenn der Friburgisch. Das war es. Steiniger Grüti.
2: Ja, richtig.
0: Einfluss gegen Einlauf. Uns gibt es wieder am 9. Oktober.
2: Zum Thema Avocado gegen.
0: Avocado.
2: Ja. Endlich wieder mal ein bisschen grüne Gemüsefrüchte mit Vanillecreme.
0: So läuft es bei uns.
2: Klasse, das ist's.
0: Das eine ist ein Dessert und das andere ist ein Espresso für eine Kugel mal ein Glas. So, dann geht es weiter mit DJs at Work, mit dem DJ Brittle. Und wir schliessen ab mit Kneecap. Liar's Tale. Lügengeschichte. Mm. Gute Möglichkeit zum Einfluss nehmen. Mm. Ein bisschen Lügen gehört halt dazu. Mein Name ist Steiner.
2: Mein Name ist Rüti.
0: Ja, wählen Sie doch den.

0: wonderful, wonderful, wonderful, great tune. I'm telling you, you know, I'm already dancing, Haki. Anyway, would you actually tell us what happened, what really inspired you to create this new single?
1: Ja, genau, also the track has called This Love. Die Inspiration ist eine Kombination zwischen dem melancholischen Synthesizer und der sehr treibenden, sehr coolen Vocal drin. Genau.
0: So, is there any other story or something you were thinking about that let you create this wonderful tune? Was there something in your mind that you just did it out of inspiration or what?
1: Ich glaube, es ist einfach im Prozess ist es einfach passiert. Bei ihm komme ich einfach beim Ableton rein und dann geht eins nach dem anderen. Und dann ist eben die super geile Vocal gekommen und dann von dort ist dann die Inspiration gekommen für den Rest vom Track. Genau.
0: Okay, so can you tell us how did this production process come together from the first idea to the

0: Yes, yes, the great man is still with us. Haki is with us with this wonderful tune, this masterpiece. You know, I love this song and I will carry this song everywhere with me, Haki. I have to tell you the truth, man. I so love this song. And when I saw the cover you did on Instagram, and I never noticed that I even knew you. And I automatically saved it. And when you said it's now out, and when I got it, I was like, okay, let me invite this guy. But anyway, I have to ask you, which sound or element of this track you're most proud of?
1: Ja, also ich würde sagen, wirklich die melancholischen Synthesizer-Melodien und dann eigentlich ein Break rein, bis dann der Drop kommt. Ja. Und die eben sehr markante Vocal-Stimme. Auf das bin ich sehr stolz.
0: Have you already tested this single on live with the audience? And what were the reactions from people?
1: Ja, also ich habe es letztes Jahr meine Live-Shows gespielt, unter anderem im Bass Club oder im Klaus Pop-Up. Und die Reaktion war mega, super, genial, wirklich.
0: Okay, so what kind of crowd or setting do you think this track is made for?
1: Ich denke, es ist für intime Club-Vibes oder auch beim Autofahren oder bei einem schönen Sonnenuntergang. Genau, für die Vibes ist der Track gemacht.
0: So, if you could hear this song being played at any major festival or club in the world, where would it be?
1: Ja, hoffentlich irgendwo in Zürich, lokal in einem Hive oder in einem Klaus, bei den DJs oder an grossen Festivals irgendwo, zum Beispiel an der ADE, zum Beispiel, wäre ein Wunsch, das Festival zu mal können spielen. Genau.
0: So. Okay. Haki is here with us and the song is called Call This Love. Go for it.
1: Yes.

0: artists or producers you would love to collaborate with in the future?
1: Ich bin jetzt gerade letztes Mal an einem coolen Festival von Adriatic zum Beispiel. Adriatic wäre super. Oder Adam Tan, Boris Brescia sind sehr grosse Inspirationen. Oder auch zum Beispiel ein Kellerkind aus der Region, wo ich sehr gerne mal wieder Kollaboration oder etwas machen. Genau.
0: Praise God, Brighton is not there. Okay.

The Funky Man. The Funky Junkie. Guilty as charged. Okay.